0: Und wo wir schon mal da sind, da bleiben wir auch hier.
1: Boah.
0: Fertig.

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1: 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Fette Speisen belasten heute nämlich mehr als sonst. Wenn ein Grillabend geplant ist, greifen Sie ruhig öfter zu gegrillten Gemüse. Das schmeckt gut und liegt nicht so schwer im Magen. Und auch daheim gilt, lieber leicht kochen, gut trinken und den Sonntag gemütlich angehen.
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1: Schönen guten Morgen. Ein kräftiges Hoch mit Zentrum über Mitteleuropa bestimmt das Wetter nach wie vor und damit ist und bleibt es heiß. Heute am Sonntag scheint im ganzen Land die Sonne, es bilden sich nur ein paar flache Quellwolken. Die höchsten Temperaturen, die reichen von 28 bis 35 Grad und sind damit um eine Spur heißer als gestern. Zum Morgen, auch am Montag, setzt sich das sonnige und hochsommerliche heiße Wetter fort. Und der Dienstag, der beginnt aus heutiger Sicht erneut mit viel Sonnenschein. Am Nachmittag jedoch steigt die Gewitterneigung an. So viel zum Wetter und damit noch einen schönen, erholsamen Sonntag.
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1: 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Fette Speisen belasten heute nämlich mehr als sonst. 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Das schmeckt gut und liegt nicht so schwer im Magen. Und auch daheim gilt, lieber leicht kochen, gut trinken und den Sonntag gemütlich angehen.
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1: Schönen guten Morgen. Ein kräftiges Hoch mit Zentrum über Mitteleuropa bestimmt das Wetter nach wie vor und damit ist und bleibt es heiß. Heute am Sonntag scheint im ganzen Land die Sonne, es bilden sich nur ein paar flache Quellwolken. Die höchsten Temperaturen, die reichen von 28 bis 35 Grad und sind damit um eine Spur heißer als gestern. Zu morgen, auch am Montag, setzt sich das sonnige und hochsommerliche heiße Wetter fort. Und der Dienstag, der beginnt aus heutiger Sicht erneut mit viel Sonnenschein. Am Nachmittag jedoch steigt die Gewitterneigung an. So viel zum Wetter und damit noch einen schönen, erholsamen Sonntag.
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2: Und nachdem wieder zwei Wochen vergangen sind, darf ich Sie einladen. Diesmal zur 12. Ausgabe unserer Top 3 nach 3. Am Mikrofon der Roland und freue mich sehr, dass Sie die nächsten knapp eineinhalb Stunden mit mir, mit unserer Musik verbringen möchten. Und wir starten.
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2: Die Nukis, die sind mit ihrem neuen Lied 1 zurück und der Titel ist gleichzeitig der erste Vorgeschmack auf das gleichnamige neue Album, das denn am 18. September diesen Jahres erscheinen soll. In 1, da bieten sie wieder einmal jenen großen Gefühlsschlager an, mit dem die Nukis seit über 40 Jahren ihr Publikum begeistern, uns natürlich auch, weil das immer noch gut funktioniert und gerne gehört wird. Interessant ist auch, das Lied wurde bereits beim ORF, wenn die Musik spielt, Sommer Open Air präsentiert und hinter den Kulissen, da scheint sich ebenfalls was zu bewegen. 1 erschien nämlich erstmals über Bellasoni Records, eine Marke aus dem Umfeld des langjährigen Nukis Managements. Die Nukis, das können wir zusammenfassen, bleiben also musikalisch ganz sie selber, aber organisatorisch, da schlagen sie offenbar ein neues Kapitel auf.

Susan Ibrahimi, die macht jetzt als zweite Neuvorstellung den Sommer ein Stückel süßer, denn mit ihrem neuen Titel Sommer, du und Schokolade könnte das auch gelingen. Das Lied, das klingt nach warmen Abenden und Sonnencreme auf der Haut. Es ist ein leichter, romantischer Schlager mit viel guter Laune und natürlich mit einer ordentlichen Portion Schokolade im Titel. Ein Lied für alle, die beim Hören kurz an Urlaub denken möchten, auch wenn sie gerade noch gar nicht weggefahren sind.

0: So, und es geht weiter mit Wolfgang Ambros und die Wordmaster. Die schauen auf die Sun-Seiten vom Leben. Ja, und ja, der Titel, der kommt einem irgendwie bekannt vor. Es ist die österreichische Version des Monty Python-Klassikers Always Look on the Bright Side of Life, nur eben mit ganz viel Wiener Schmäh-Dialekt und Ambros-Stimme. Ja, ein Lied mit Humor, Lebensweisheit und dieser Botschaft, auch wenn nicht immer alles rund läuft, manchmal hilft es trotzdem, auf die Sonnenseite des Lebens zu schauen.
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Eben gehörte Beatrice Egli und das Alibi in der letzten Ausgabe auf der 13, diesmal leider nicht mehr in der Wertung. Tja, und Maite Kelly, die hat vor kurzem gezeigt, bei ihr steht nicht nur die Musik im Mittelpunkt, sondern auch das Publikum. Bei sehr großer Hitze während eines Konzertes wurde ihr ein Ventilator auf die Bühne gestellt. Aber statt die kühle Luft nur für sich zu behalten, stoppte sie kurz, drehte den Ventilator Richtung Fans und meinte sinngemäß, ja auch die Leute, die sollen etwas davon abbekommen. Übrigens nicht die einzige Unterbrechung, denn Maite Kelly unterbrach den Auftritt dort auch wegen eines Fotografen mit großem Objektiv, der ihr zu nahe kommen wollte. Und wörtlich sagte sie,

0: steckt.
1: Richtig, natürlich. Das war Tommy Steiner, eben nochmal gehört mit Weil du alles bist. Und ja, in der letzten Ausgabe auf der Elf, diesmal leider nimmer dabei, aber man kann nur hoffen, dass er weitermacht und wieder was Neues liefert. So, das sind die Künstler, von denen wir uns verabschieden mussten. Es geht weiter mit Platz Nummer 17 und Helene Fischer meldet sich da bei uns mit Heute Nacht und ist, das muss man leider sagen, mit dem Titel bei uns nie nach vorne gekommen, obwohl das Lied klingt ja groß, modern und nach Stadiongefühl, also genau nach diesem Moment, wenn man bei einer Fußball-WM noch lange weiter feiern möchte. Und Helene hätte den Titel wahrscheinlich gerne öfter und länger rund um die deutsche Fußballmannschaft gesungen, aber wir wissen ja, Deutschland ist schon gegen Paraguay ausgeschieden nach Elfmeterschießen und der deutsche Bundestrainer Julian Nagelsmann braucht das nicht mehr zu analysieren, denn ja, auch er ist weg.

Kärnten mit Graziano und damit ein Interpret aus Südtirol. Schön so. Ja, weiter mit der 14 und Kerstin Ott. Die sagt tausendmal Nein und ja, manchmal ist genau dieses Nein wichtiger als jedes Ja. In ihrem neuen Lied, da geht es um dieses Gefühl, wo man weiß, dass einem eine Person ja nicht gut tut und trotzdem ist da noch diese Anziehung. Tausendmal Nein ist zum Glück kein schwerer Herzschmerztitel, sondern moderner, klarer Bob-Schlager. Tausendmal Nein ist ein neues Kapitel für Kerstin Ott mit einem Nein, das sich ziemlich gut anhört.

Und natürlich, auch Ramona Martinez weiß genau, dass ein Sommer Schlager mit Gefühl braucht. Mit Du weißt genau bringt sie eine leichte moderne Flirtgeschichte in die Hitparade. Das Lied klingt nach diesem Moment, wenn zwei Menschen sich ansehen und eigentlich, tja, schon alles gesagt ist.

0: Hallo?
1: Es war
2: Erinnern Sie sich noch?
3: Halbzeit in der heutigen Ausgabe der Top 3 nach 3. Und aber, die rufen heute SOS und das mega erfolgreich. Der Titel, der war 1975 nicht einfach nur irgendein Aber-Lied, sondern ein echter Nummer 1-Hit. Insgesamt blieb SOS 30 Wochen in den Charts, 16 in den Top 10. Und SOS ist Musik, die auch 2026 noch richtig gerne gehört wird. Das Lied hat dann auch alles, was ABBA so besonders machte. Also große Melodie, ganz, ganz wichtig. Bisschen Drama, viel Gefühl und dieser Refrain, der sofort in den Kopf geht. Und ein Klassiker, der fast 50 Jahre später immer noch funktioniert. Wenn ABBA jetzt SOS singen, dann hört man sehr, sehr gerne hin.

Eben gehört die 10 Sigrid und Marina, wenn ich dein Herzschlag spür. Und auf der 9, da lässt Alexander Rier jetzt wieder die Schmetterlinge fliegen. Und damit gibt es erneut Herzklopfen in der Hitparade. Das Lied, das erzählt von diesem besonderen Moment, wenn plötzlich wieder alles kribbelt. Und damit ist es bewiesen. Alexander Rier bleibt seinem Gefühlsschlager treu. Und das klingt nicht mal schmalzig, sondern nach frischem Schlager.

nach wie vor sehr, sehr heimatverbunden, das Melissa Naschenweng. Und Bruno Ferrara, der nimmt uns jetzt mit in seine 1000 Nächte. Und das klingt nach Sommer mit viel italienischem Gefühl. Interessant dabei ist auch, dass bei dem Titel Susan Ebrahimi mitgeschrieben hat, die wir heute in der Hitparade ja auch schon gehört haben. 1000 Nächte ist ein Lied für alle, die beim Hören kurz Richtung Süden träumen möchten. Also irgendwo zwischen Sonnenuntergang, Liebe und einem Hauch.

Ja, und das war ein schöner Satz nach vorne. Von der 20 auf die 5 und das Kunststückchen gelang. Eben gehört Fantasy mit Jeder Tag mit dir. Ja, und gerne ein bisschen stolz darf man auf die Jungs von Sunrise sein. Arno und Florin haben sich aus Südtirol aufgemacht, um die Schlagerwelt zu erobern. Und sie sind gut dabei. Also was sie so erfolgreich macht, sind dann nicht nur ihre Stimmen, die perfekt zueinander passen. Die sind einfach authentisch, echt sympathisch und natürlich. Und so gibt es also auch heuer wieder die Fanreise nach Südtirol vom 7. bis 12. September. Da steht die bereits 6. Sunrise-Fanreise an. Und mit dabei diesmal auch Graziano, Ramona Martinez, starke Freunde, Martin Eckhart, DJ Ernesto sowie Elmar Sepp und Robert. Also viel Musik, viel Nähe zum Publikum und natürlich ganz viele Südtiroler Herzlichkeit. Merken Sie sich diesen September.

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1: Und da darf ich heute Kollege Werner begrüßen. Bitte schön.
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3: Auf Platz 20 neu dabei, die Nockis und ihre aktuelle Single 1. Die 19 für Susan Ibrahimi. Und bei ihr geht es süß her. Sommer, du und Schokolade.
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3: Wolfgang Ambros und die Wödmaster. Mit einem bekannten englischen Lied, neu aufgenommen mit deutschem Text, die Sonnenseiten vom Leben. Platz 18. Auf der 17, Helene Fischer und Heute Nacht. Ramona Martinez hat es auf die 16 geschafft mit Erzähl mir schöne Lügen.
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3: Platz 15 geht nach Südtirol. Herzlichen Glückwunsch, Graziano, mit Neue Liebe, neues Glück.
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3: Kerstinott auf der 14, tausendmal nein. Einen zweiten Titel hat Ramona Martinez bei der aktuellen Hitparade von Radio 2000 mit dabei. Auf der 13, Du weißt genau.
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3: Platz 12 geht an Madeleine Rausch. 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
3: Eine ganz große des Schlagers, Vanessa Mai auf der 11 mit Rohdiamant.
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3: Platz 10 geht an ein Geschwisterpaar aus dem Salzkammergut, Sigrid und Marina. Wenn ich deinen Herzschlag spür.
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3: Bei Alexander Rier sind die Schmetterlinge zurück. Platz 9 für den Sohn von Norbert Rier.
11: Die Schmetterlinge sind zurück. Mein Herz, das spielt total verrückt.
3: Melissa Naschenweng und Horma Demir, die 8. Auf der 7, Bruno Ferrara, 1000 Nächte.
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3: Sterzrock und Urlaubsstimmung, Sehnsucht noch mehr, Platz 6.
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3: Auf Platz 5, eines der erfolgreichsten deutschen Schlagerduos, Fantasy und Jeder Tag mit dir.
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3: Platz 4 für Arno und Florian, besser bekannt als Sunrise, Lorraine.

Ja, und das freut mich besonders für Sie, weil verdient. Die zwei heute für Melanie Bayer und ihr Sommerfeuerwerk. Ein Lied, das danach klingt, wenn der Sommer alles leichter macht. Ein frischer Schlager, der schnell ins Ohr geht und genau zur Jahreszeit auch passt. Ja, und auch abseits unserer Hitparade taucht der Titel bereits auf. In der ARD-Schlager-Hitparade war Sommerfeuerwerk schon in der Sendungsliste. Bei der DJ-Hitparade ist Melanie Bayer auch damit platziert und kein laues Lüftchen, sondern ein kleiner Sommerkracher für die Schlagerfans. Bitteschön.

0: Ja, und da hat sich was getan auf der 1, denn nachdem die letzten zwei Ausgaben von Sunrise und Rain beherrscht wurden, gibt's eine neue Nummer 1. Gratulation an Joe Heindl und schwer zu erklären.
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2: Und nachdem wir Joe Heindl gehört haben, bleibt für mich nichts mehr zu tun. Das war die 12. Ausgabe im heurigen Jahr 2026. Darf mich verabschieden mit ganz lieben Grüßen und natürlich noch ein feines, ein sonniges Wochenende. Bis Montag!
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Hallo und herzlich willkommen zur Woche in Südtirol. Am Mikrofon begrüßt Sie David Gallmetzer. In Kastlot ist die Trauer nach dem tragischen Tod von Marco Prinoth groß. Der 58-Jährige war am Freitag bei einem Gleitschirmunfall auf der Seiseralm tödlich verunglückt. Der Südtiroler steuerte den Gleitschirm während eines Tandemflugs, als er vermutlich aufgrund eines medizinischen Notfalls die Kontrolle über den Schirm verlor und gegen einen Baum prallte. Prinoth verstarb noch an der Unfallstelle. Die Passagierin, eine 29-jährige deutsche Touristin, blieb hingegen unverletzt. Große Trauer herrscht auch nach dem Tod von Olaf Reinstadler. Der bekannte Bergretter war im Alter von 62 Jahren nach einer schweren Krankheit verstorben. Reinstadler war im ganzen Land bekannt als Bergretter, aber auch generell in der Alpinwelt. Er hinterlässt seine Frau und eine Tochter. Den Carabinieri von Brixen ist es gelungen, drei unabhängig voneinander agierenden Einbrecherbanden das Handwerk zu legen. Nach Angaben der Staatsanwaltschaft sollen die Täter, albanische Staatsbürger im Alter von etwa 30 Jahren, für rund 60 Einbrüche in 4- und 5-Sterne-Hotels in Südtirol, dem Trentino und der Provinz Belluno verantwortlich gewesen sein. Einige Hotels wurden dabei mehrfach ins Visier genommen. Die Ermittler identifizierten die Verdächtigen mit Hilfe von Videoüberwachungsaufnahmen sowie der Auswertung von Telefon- und Mobilfunk. Daten. Der dritte Gesetzgebungsausschuss des Landtags hat sich in der vergangenen Woche mit dem Nachtragshaushalt 2026 befasst und diesen genehmigt. Landeshauptmann Arno Kompatscher verwies dabei auf die solide Haushaltslage des Landes, die Investitionen von insgesamt rund 1 Milliarde Euro ermöglicht. Größter Einzelposten ist die vorzeitige Tilgung von Darlehen in Höhe von rund 411 Millionen Euro. Dadurch spart das Land künftig Zinszahlungen in Millionenhöhe und wird nahezu schuldenfrei, eine Ausnahme unter den europäischen Regionen. Fast 100% der Schülerinnen und Schüler der deutschsprachigen Schulen im Land haben das Klassenziel erreicht. In den Grundschulen sind es 99,7%, 99% in den Mittelschulen, 86% in den Oberschulen und 88% in der Berufsbildung. Die Reifeprüfung der Oberschule bestanden 97,7% der Schülerinnen und Schüler, 21 davon mit der Bewertung 100 mit Auszeichnung, rund 1,6% wurden nicht zugelassen, 0,7% bestanden die Prüfung nicht. Die deutschsprachigen Schulen in Südtirol zählen 53.130 Schülerinnen und Schüler. Vertretungen der Gemeinden Corvara und Wolkenstein, der Arbeitsgruppe der beiden Täler und des Landes Südtirol haben in der vergangenen Woche über die Verkehrssteuerung am Gröner Joch beraten. Im Mittelpunkt stand ein Konzeptentwurf für die Einrichtung einer UNESCO-territorialen verkehrsberuhigten Zone. Im Herbst soll dazu eine Testphase starten. Ziel ist es, die Mobilität im Bereich der Dolomitenpässe nachhaltiger zu steuern und die Bevölkerung besser zu schützen. Das Südtiroler Gesundheitswesen gehört laut dem 14. Crea-Gesundheitsreport weiterhin zu den leistungsstärksten in Italien. Besonders gut schneidet der heimische Gesundheitsdienst bei der Versorgungsqualität, den Behandlungsergebnissen, der Innovationskraft sowie der Organisation des Systems ab. Gesundheitslandesrat Hubert Messner wertet das Ergebnis als Bestätigung der Arbeit des Gesundheitspersonals und als Ansporn für die Weiterentwicklung des Systems. Und die Mehrheit der Südtiroler Arbeitnehmerinnen und Arbeitnehmer lehnt eine Sonntagsöffnung von Geschäften weiterhin ab. Das geht aus dem aktuellen AFI-Barometer hervor, der die Ergebnisse mit identischen Umfragen aus den Jahren 2014 und 2016 verglichen hat. Demnach sprechen sich 61% grundsätzlich gegen offene Geschäfte am Sonntag aus, 20% befürworten die Sonntagsöffnung, 19% zeigen sich gleichgültig. Damit haben sich die Einstellungen gegenüber 2016 kaum verändert. Und das war auch schon wieder die Woche in Südtirol. Ich wünsche Ihnen noch ein schönes Wochenende. Machen Sie es gut. Bis zum nächsten Mal.

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1: Unser heutiger volkstümlicher Schatz kommt aus Bayern. Die drei lustigen Mosacher verdanken ihren Namen dem Münchner Stadtteil Mosach, wo sich die drei Musiker zum ersten Mal begegneten. Begonnen hat die Geschichte allerdings schon 1949, und zwar als Quartett. Installateur Hansi Döring gründete gemeinsam mit dem Elektriker Georgi Niedermeyer, dem Zitterspieler Toni Weierer und dem Geiger Christel Bichler die vier lustigen Mosacher. Doch die Formation hielt nur 2 Jahre lang. Döring und Niedermeyer machten als Duo weiter, bis sie bei einem Auftritt der Münchner Gaswerke den Großhandelskaufmann Rudolf Schneider kennenlernten. Am 30. Januar 1952 war die Geburtsstunde der drei lustigen Mosacher. Übrigens war Schneider der Einzige, der tatsächlich im Stadtteil Mosach geboren wurde. Mit ihrer herzlichen Art, viel Humor und eingängigen Melodien entwickelte sich das Trio zu einer der beliebtesten volkstümlichen Musikgruppen Deutschlands. 1960 erschien ihre erste Schallplatte, der mehr als 15 weitere folgten. In den 70er Jahren waren sie regelmäßig Gäste bei den lustigen Musikanten im ZDF und begeisterten das Publikum mit ihrer natürlichen und humorvollen Art. Zu ihren bekanntesten Liedern gehören die Brotzeitpolka, Ja, mir sam mit dem Radl do und natürlich auch Geh alte, schau mich nicht so deppert an. Ein Titel, der bis heute von vielen Unterhaltungsgruppen gerne gespielt wird. Besonders beliebt waren auch ihre Stammtischplatten, auf denen die drei Komödianten vor kleinem Publikum Witze und Anekdoten im Münchner Dialekt zum Besten gaben.
2: Der Fritze lacht in der Schule und hat gesagt, gäb's dir Lehrer, ich kann so viel lachen. Warum lachst du nicht? So eine Gaudi bei uns damals einen Gasofen zerrissen. Was und da lachst du, Freilich, hat er gesagt, da muss ich lachen. Der Vater und Mutter sind beim Fenster rausgeflogen. Was und da lachst du, ja, Freilich, da muss ich lachen. Das erste Mal, dass die nach 3 Jahren miteinander wieder rausgegangen sind.
1: Fast ein halbes Jahrhundert standen die drei lustigen Mosacher gemeinsam auf der Bühne. Am 22. Oktober 1999 verabschiedeten sie sich mit ihrem letzten gemeinsamen Auftritt vor ihrem Publikum. Und jetzt hören wir einen ihrer größten Stimmungsmacher. Viel Vergnügen und bis bald, ihr Werner.

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2: Das Brot war in vielen Orten bis vor gar nicht so langer Zeit das wichtigste Nahrungsmittel. Auf manchen Höfen reichte das Getreide nicht aus, um die Brotversorgung der Hofbewohner für das ganze Jahr zu sichern. Es kam vor, dass Bauern nur bis zur Aussaat im Frühjahr über Mehl zum Brotbacken verfügten. Doch zu Zeiten unserer Großeltern hieß es, dass der Teufel Brotsamen, die man unachtsam auf den Boden streue, in einen Sack sammle und diesen dann dem Übeltäter auf dem Totenbette um die Ohren schlage. Auf den meisten Höfen wurden bis weit ins 20. Jahrhundert hinein nur ein- bis zweimal im Jahr Brot gebacken. Neben Roggen kam auch Hafer als Brotgetreide in Betracht. Manchmal gab man dem Roggenmehl einen Teil Gerstenmehl bei. Weizen als Brotgetreide kam auch dort nicht vor, wo Weizen angebaut wurde. In Rhein und in Lappach soll noch im ausgehenden 18. Jahrhundert das Brot so rau gewesen sein, dass man es nur mit einem Schluck Milch, Jute, also Käsewasser oder Wasser hinunterwürgen konnte. Das kam wohl davon her, dass man beim Mahlen Mehl und Kleie nicht geschieden hat.
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0: 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Forst 1857. 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